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Mein Name ist Klaus Viehweg. Ich lehre als Professor für Philosophie an der Friedrich-Schiller-Universität Jena. Und mein Forschungsschwerpunkt ist seit Jahrzehnten die Philosophie Hegels. 2019 habe ich eine weltweit beachtete neue Biografie des Philosophen publiziert. Im thüringischen Jena legt Hegel den Grundstein für seine neue Philosophie, das bleibende Fundament für seinen absoluten Idealismus der Freiheit. In dieser spannendsten und intellektuell entscheidenden Phase seines Denkweges in eine Phänomenologie des Geistes bildlich als Entdeckungsreise ins Wissen beschrieben haben. Wir begeben uns also auf eine Erkundungsmission im Denkraum, im Universum des Wissens. Und wie bei allen solchen Abenteuerunternehmen handelt es sich nicht um entspannte Spaziergänge durch idyllische Gegenden. Im Gegenteil, bei Hegels ambitioniertem Unternehmen geht es um das unverzichtbare Durchschreiten einer Hölle, um die mühsame Arbeit des Begriffs, um das Hindurcharbeiten auf dem langen Weg der Bildung zum Wissen, um die harte Anstrengung des Begriffs in via investigationis. Vor dem Gericht jenes phänomenologischen Ganges wird unparteiisch und streng geprüft, unerbittlich die Forderung des Beweisens erhoben, bevor Urteile fallen. In der Vorrede, konzipiert als Präludium zum gesamten System, forciert Hegel seine Kritik an den herrschenden Denkmodellen mit einem kritisch-polemischen Rundumschlag, sich richtend gegen das Paradigma des Bewusstseins, gegen ein überkommenes, aber bis dahin dominantes Grundmuster. Das Hegel mit seiner Abhandlung aufzuheben strebt. Noch heute führen die Bewusstseinsphilosophien das große Wort. Gebetsmühlenhaft verkünden sie, dass es keine Erkenntnis der Wahrheit gebe, nur Zeitliches und Vergängliches sei zu erfassen. Von unseren Zeiten wird laut Hegels späterer Diagnose der Verzicht auf Wahrheit zum höchsten Triumphe des Geistes erhoben, was den Todessprung für die Philosophie selbst bedeutet. Zum Antlitz Gottes vermag ein sterbliches Auge sich nicht zu erheben, so die Bankrotterklärung der Philosophie durch Friedrich Heinrich Jacobi. Die kritische Philosophie im Gefolge von Kant mit ihrer Grenzziehermentalität verschaffte diesem Nichtwissen auch noch ein gutes Gewissen. Das Insistieren auf wahres Wissen wird als Anmaßung, als Überheblichkeit angesehen, mit Hinweisen auf das Erkennen von Wahrscheinlichkeiten und auf die Fallibilität preist man eine Art Second-Hand-Knowledge an. Noch heute verkünden solch selbsternannte Denker, sie hätten Hegel weit hinter sich gelassen, obwohl sie keinen der Phänomenologie oder der Wissenschaft der Logik auch nur annähernd vergleichbares Werk vorzeigen können. In ihrer Anmaßung und Verstiegenheit behandeln sie Versuche, die sich in Hegels Denktradition stellen, mit herablassender Nachsicht und sehen in ihnen bald aussterbende hegelianische Dinosaurier, die eine Mottenkisten- und Rumpelkammerphilosophie vertreten würden. Eine Konjunktur erlebt heute auch eine logisch-mathematisierende Axiomatik, die leblos einfarbige Formalismen und analytische Schematismen pflegt. Mit dem Relativismus, dem Kern der Bewusstseinsstruktur, errichtet man eine verbotene Stadt für das Denken. Bei davon abweichenden, sich in die hegelischen Tradition stellenden Versuchen, tönt es aus diesen Ecken gebetsmühlenhaft. Vermessenheit, überlebte Metaphysik, Untertheologie, claiming too much. Diesen Vorwürfen sei mit einem klaren Statement des Kant-Freundes und Dichters

das Theodor Gottlieb von Hippel entgegengehalten. Wer dem menschlichen Geschlechte sagt, so weit und weiter nicht, hat ihm den Kopf abgesprungen. Die Rede von den Grenzen der Vernunft hält Hegel später für schlimmer als das Sprechen von einem hölzernen Eisen. Das Anliegen der Phänomenologie des Geistes. Alle Stützpunkte, auf die sich das Muster des Bewusstseins gründet, sollen als ungenügend aufgewiesen und das alte Paradigma in ein neues überführt werden. Der neue Grundgedanke, darin besteht der maßgebliche theoretische Zugewinn, soll zum ersten Mal durchgängig, argumentativ und systematisch geschlossen präsentiert werden. Die Abhandlung zielt ganz im Sinne von Aristoteles auf das genaue Prüfen von Wissensansprüchen, auf die Begründung eines neuen Standpunktes des Wissens, der Philosophie als strenge Wissenschaft. Der Verfasser charakterisiert die Programmatik mit drei zentralen, miteinander verknüpften Dimensionen, welche den gleichen Sachverhalt aus unterschiedlichen Perspektiven betrachten. Erstens, Wissenschaft der Erfahrung des Bewusstseins, die Bildung des Bewusstseins zur Wissenschaft, das stufenförmige Hervorbringen des Standpunktes des Wissens durch das Bewusstsein selbst. Zweitens, die Darstellung des erscheinenden Wissens in der Vollständigkeit seiner Gestalten. Also der Weg des Bewusstseins als Weg des erscheinenden phänomenalen Geistes zum Geist als begreifendes Denken und schließlich drittens der sich vollbringende Skeptizismus. Der Stufengang hin zum Wissen ist kein Vagabundieren, keine rhapsodisch-fragmentarische Erzählung. Trotz der vielfach brillanten Metaphorik, etwa von der Nacht, in der alle Kühe schwarz sind, über den bacchantischen Taumel bis hin zum absoluten Schrecken, haben wir kein bloßes Defilé von Bildern und Metaphern, sondern das Fortschreiten der Phalanx des Begreifens, den Vollzug der kalten Notwendigkeit des Begriffs im gut aristotelischen und fichtischen Sinne des originellen Anfangens wie der logischen Ableitung in Form der Deduktion des Begriffs des reinen Wissens. Eine Historie der Bewusstseinsform greift entschieden zu kurz. Anvisiert wird der Aufweis des notwendigen und vollständigen Werdens des Standpunktes des Wissens, der dem ersten Blick sich als Chaos darbietende Reichtum der Erscheinungen des Geistes muss also in eine wissenschaftliche Ordnung gebracht werden. Das klar umrissene Ziel der Abhandlung besteht in der Legitimation des Anfangs einer neuen philosophischen Wissenschaft und ihres Standpunktes. Der Beweis bedarf der Offenlegung der Notwendigkeit des Hervorgehens des reinen Wissens, des reinen Begriffs. In seiner Wissenschaft der Logik betont Hegel, dass der Begriff der Wissenschaft seine Rechtfertigung in der Phänomenologie erhalten hat, welche den Anfang der Wissenschaft überhaupt legitimiert. Insofern das einzelne Individuum nicht unmittelbar diesen Standpunkt der Wissenschaft einnehmen kann, muss es die Bildungsstufen dorthin durchlaufen, wobei ihm wegen seines Vergessens des Erreichten, seiner häufigen Selbsttäuschungen und Selbstverkennungen eine Leiter zum Aufstieg gereicht werden muss. Da sich das axiomatische Verfahren wie auch eine Philosophie aus einem obersten Grundsatz als ungeeignet herausstellten, versucht sich Hegel an der schier übermenschlichen Aufgabe, einen neuen Anfang der Philosophie nicht bloß zu behaupten oder zu borgen, sondern zu beweisen, zu deduzieren, zu rechtfertigen. Die gesamte Schrift dient diesem Zweck. Sie ist als Ganzes der erste Teil der philosophischen Wissenschaft.
Falls jemand denkend und

entsprechend Wissensansprüche erhebt, hat dies wenigstens zwei basale Implikationen. Erstens liegt darin der Entschluss, an gerade diesem ernsten Spiel des Wissens teilzuhaben, den Anspruch zu philosophieren. Und zweitens die formelle, einfache Grundstruktur des Bewusstseins. Jemand unterscheidet sich von etwas ihm gegenüberstehenden, einen Gegenstand, auf den sich die erkennende Instanz bezieht, um Wissen von ihm als Gegenstand zu erlangen. Das schöne deutsche Wort Gegenstand verweist auf den Gegensatz des Bewusstseins, auf die dem Gedanken negative Gegenständlichkeit und die dem Gegenstand negative Gedanklichkeit. Das Bewusstsein impliziert einen Widerspruch zwischen der Selbstständigkeit beider Seiten und ihrer Einheit, ihrer Identität als zweier Seiten des einen, des Bewusstseins. Die Dualität, das Relationale, die Trennung von Gedanke und Gegenstand, der Widerspruch zwischen zwei eigenständigen Seiten ist dem Bewusstsein wesentlich eingeschrieben und bleibt seine beständige Grundcharakteristik, die in ihrer Dynamik jedoch ausbuchstabiert werden muss. Der Gegenstand kann A als Gegebenheit oder B als Konstruktion verstanden werden. Im Blick auf das Gegebene setzt der Realismus ein positives, bejahendes Zeichen. Der subjektive Idealismus hingegen ein negatives. Im Blick auf die Konstruktion ist es umgekehrt. Der Gegensatz findet sich so in zwei Extremvarianten der Verhältnisbestimmung. In der ersten Form des Gegensatzes befindet sich der Gegenstand außer mir als unmittelbar vorhandener oder gegebener, der nicht von meinem Wissen herrührt, also unabhängig von mir existiert. In der zweiten Variante gilt der Gegenstand nur als eine von mir geschaffene innere Vorstellung. In mehr philosophischer Sprache: A, wenn ich mich urteilend auf die Welt beziehe, so ist diese Welt eine unmittelbare, unabhängig von mir bestehende Gegebenheit. Das Prinzip eines ursprünglichen Realismus. Oder B, das Ich konstituiert, setzt den Gegenstand, die Welt. Das Prinzip eines konstruktivistischen, subjektiven Idealismus. Isoliert genommen befinden sich beide Varianten im Status des bloßen Behauptens, des Meinens, des Glaubens im Sinne von Belief. Das Bewusstsein muss von seiner eigenen Natur her notwendig zwischen beiden Polen schwanken, zwischen den beiden Seiten in einer Art Wechselspiel oszillieren. Hegel zielt auf eine neue philosophische Konzeption, auf eine dritte Philosophie, in welcher das realistische und das konstruktivistische Moment in einem neuen, dritten Paradigma aufgehoben werden.

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Great Minds. Mein Name ist Klaus Fiebig. Ich lehre als Professor für Philosophie an der Friedrich-Schiller-Universität Jena. Und mein Forschungsschwerpunkt ist seit Jahrzehnten die Philosophie Hegels. Die drei Hauptfacetten der Programmatik zielen auf verschiedene, aber verbundene Aspekte des Bewusstseinsgangs. Das Bewusstsein gilt als Geist, insofern dieser in der Form des Verhältnisses auftritt oder erscheint. Erscheinung beinhaltet den Unterschied im Bewusstsein, die Beziehung des Gedankens auf einen Gegenstand. Somit handelt es sich um den phänomenalen Geist, der sich prinzipiell im Status seiner Relationalität befindet. Die aufeinanderfolgenden Stationen des Weges dieses erscheinenden Wissens als verschiedene Gestalten des Geistes sind Wegmarken seiner eigenen Bewegung zu sich selbst. Keine chaotische oder bloß chronologische Geschichte intellektueller Gehalte und Formen. Diese Reise beinhaltet den Gang von der Relativität zur Aufhebung dieser Relativität in der Absolutheit oder vom Unreinen zum reinen Wissen. Sie manifestiert die Dynamik der Verhältnisstruktur des Bewusstseins, den Weg vom Verhältnis zum Selbstverhältnis, der Aufhebung des dualistischen Bewusstseinsparadigmas im neuen monistischen Paradigma des Denkens des Denkens. Relativität, Dualität, Phänomen und Vorstellung sind Markenzeichen des Skeptizismus. Die Wendung vom sich vollbringenden Skeptizismus, vom Weg des Zweifels, gründet sich auf Hegels tieflotendem Wissen über den altgriechischen, pyrrhonischen wie neuen idealistischen Skeptizismus als herausgehobene Formen des phänomenalen, des erscheinenden Wissens. Im Dogmatismus werde ein endliches, im Verhältnis stehendes, als absolutes gesetzt. Gegen diesen Fall der Stützung des Wissensanspruchs auf einen Pol der Relation wird der zweite Fall, der andere Pol des Verhältnisses, geltend gemacht. Somit auf die Relativität, auf die dem Bewusstsein eigene Struktur des Verhältnisses, des Gegensatzes insistiert. Es erfolgt so stets die Negation des Anspruchs der sich dogmatisch setzenden einen Seite. Hier wird wiederum deutlich, warum Hegel schon früher die fünf Tropen des Sextus Empiricus als Hauptwaffe gegen jeglichen Dogmatismus kennzeichnete. Einer supponierten Singularität, Dogma, wird mittels der Negation die zweite Seite ihres Gesichts, die Dualität, entgegengehalten. Ein Ausdruck des inneren Gegensatzverfasstseins des Bewusstseins.

Zweifel geht dubium. Oder dubidare geht wohl auf duo, dual zurück. Im englischen Doubt. Der sich vollbringende Skeptizismus führt zu alle Wissensansprüche des erscheinenden phänomenalen Wissens ad absurdum, indem er ihnen die eigene zweite Seite, das zweite Moment zeigt, die andere Seite der gleichen Medaille. Jedoch führt die noch zu behandelnde Selbstprüfung des Bewusstseins auch zur Selbstrestruktion des Skeptizismus, zur Aufhebung der dualen Struktur. In seinem eigenen Vollbringen, in seinem reinigen Verfahren bis hin zum reinen Wissen gleicht er einem hochwirksamen Kathartikon, also einem reinigenden Abführmittel, das sich jedoch selbst mit abführen muss. Aber wie die duale Struktur im Selbstverhältnis aufgehoben wird, so erfolgt die Inklusion der Dualität im monistischen Philosophieren in Form der Integration als dessen negativer freier Seite. Auch in dieser Hinsicht beinhaltet das Werk die Befreiung vom Muster des Bewusstseins. Hegel gelingt so mit seiner ersten umfangreichen Monographie ein genialer Wurf, der ihn sofort in die erste Reihe der Philosophie katapultiert. Allerdings stellt sich außer seinen Freunden Sinclair und Niethammer die philosophische Öffentlichkeit taub. Mit der Phänomenologie beginnt eine neue Epoche in der Geschichte der Philosophie. Die an den Universitäten herrschenden Bewusstseinsphilosophen vermochten dies zu ignorieren und noch ein Jahrzehnt lang eine akademische Laufbahn Hegels zu be- und verhindern. Locker formuliert, die Reise des Gedankens als Odyssee im Denkkosmos hin zum Standpunkt der Wissenschaft, zum reinen begreifenden Denken, hat bis heute seine Faszination nicht verloren. Auch wenn die Befreiung vom überkommenen Muster des Bewusstseins, also der Weg vom Dualismus zum Monismus, vom Verhältnis zum Selbstverhältnis, bis heute noch nicht das angestrebte Ergebnis erreicht hat. Die Schrift offeriert mit ihren Darstellungen zum erscheinenden Wissen für Kultur wie geistesgeschichtliche Gedanken einen unerschöpflichen Fundus. Natürlich kommt die Buntheit der Palette besonders im Reich der Philosophie zum Ausdruck. Hier spannt sich der Bogen der meist inkognito auftretenden von Platon, Aristoteles, Epiktet, Marc Aurel und Sextus über Jakob Böhme und Bruno, Descartes, Spinoza, Rousseau und Hume, von den französischen Enzyklopädisten bis hin zu Thomas Reed, Jacobi und Schulze, von Kant, Fichte und Schelling bis zu den Romantikern. Ähnlich wie bei Raphaels Meisterwerk, ein faszinierendes Gemälde der Schule der Philosophie. Das Erheben eines Wissensanspruchs beinhaltet die einfache formelle Struktur des Entschlusses und damit des Auftaktes des Prüfens, also den strengen Prüfvorgang und dessen Resultat. Die Methode der Ausführung dieses gewaltigen intellektuellen Unternehmens muss Hegel zufolge ohne Einschränkung in der Selbstprüfung des Bewusstseins bestehen, womit ein Lehrstück für Wissenschaftlichkeit geboten wird, angezeigt durch die Garanten Unvoreingenommenheit und inhaltliche Voraussetzungslosigkeit. Das Bewusstsein wird also am eigenen, von ihm gesetzten Maßstab gemessen. Es darf kein von außen herangetragenes Kriterium zum Einsatz kommen. Den Prüfstein gibt das Bewusstsein selbst, ohne dass es von außen belehrt, gewiesen oder gegängelt wird. Bei Nichtbeachtung dieser Forderung stürzt jegliches philosophisches Unternehmen in den Dogmatismus, der bloß

Annahme eines anderen Kriteriums. Der Kern der Untersuchung liegt so in der vorurteilsfreien Vergleichung des Bewusstseins mit sich selbst, in einer immanenten Prüfung bzw. immanenten Kritik. Was das auftretende Bewusstsein als das Wahre bekundet, haben wir an dem von ihm selbst fixierten, in seiner Struktur liegenden Prüfstein zu messen. Seinen Wissensanspruch daran, was es für sich selbst in Anspruch nimmt. Ob Gedanke und Gegenstand sich entsprechen, ob der Gedanke dem Gegenstand oder der Gegenstand dem Gedanken entspricht. Das Bewusstsein wird von der Gedankenlosigkeit über sich selbst geprägt, so Hegel. Es bringt die beiden Momente seiner selbst letztlich nicht zusammen. Neigt sich einmal zur einen Seite der Existenzbehauptung bloß vorfindlicher Phänomene, eben dass der Gegenstand ganz ohne die Vorstellung von ihm ist. Es müssten Dinge gegeben sein, bevor Verhältnisse eingesehen werden können. Zum anderen behauptet es, dass B, der Gegenstand ausschließlich die eigene innere Vorstellung ist. Mit solch je einseitigen Versicherungen, die seiner eigenen Verhältnis- oder Gegensatzstruktur zuwiderlaufen, verkennt das Bewusstsein sich selbst und darf deswegen auf seine Gedankenlosigkeit hingewiesen werden, ohne dass darin das Prinzip der Voraussetzungslosigkeit angetastet wird. Im Gegenteil. Das Bewusstsein wird in seinem Anspruch radikal beim Wort genommen und auf dem konsequenten Vollzug seiner eigenen Struktur hingewiesen, an die ihm interne Dualität erinnert, von welcher das Bewusstsein stets wieder absieht. Das Bewusstsein macht darin selbst die Erfahrung, jeweils wieder auf seine andere Seite geworfen zu werden, auf die Negation einer erreichten Gestalt. Es erfährt die Relativität, die Endlichkeit, die der dem ersten Blick sich als Chaos darbietende Reichtum der Erscheinungen des Geistes ist in eine wissenschaftliche Ordnung gebracht, welche sie nach ihrer Notwendigkeit darstellt, in der die Unvollkommenen sich auflösen und in Höhere übergehen, welche ihre nächste Wahrheit sind. Die letzte Wahrheit findet sie zunächst in der Religion und dann in der Wissenschaft als dem Resultate des Geistes. Diese Selbstbestimmung des Geistes vollzieht sich als schrittweise Anreicherung, bis das Wissen seine kritische Masse erreicht hat. Zugleich geht es in diesem stufenförmigen Wandlungen stets um die gegensätzliche Grundverfasstheit des Bewusstseins und dessen Umkehrung. Im Blick auf die Grundkonstitutiva von Kants Philosophie bekräftigt der Autor, dass dieses Denken einerseits die Schranken des alten Paradigmas in revolutionärer Weise bricht, andererseits stellt jedoch Kants Behandlung der theoretischen und praktischen Vernunft die vollständige Ausbildung des unaufgelösten Widerspruchs des Bewusstseins dar. Sie ist somit die Bewusstseinsphilosophie par excellence. Sie enthält, so Hegel, später unmissverständlich, ganz nur Bestimmungen der Phänomenologie. Bildlich gesprochen beinhaltet die Wegstrecke Aufsteigen, Innehalten, Einkehr und Erinnern, Umdrehen und Umkehren, Abwege und Sackgassen, Knoten der Verdoppelung und Vervielfältigung der verschiedenen Schienen. Das Grundthema der Komposition wird in vielfältigen Variationen durchgespielt. Bis zum Finale. Die Szenerie, die Bühnenbilder, wie die Rollen wandeln sich. Das Grundmotiv und der Held bleibt jedoch der schon in der Anfangsgestalt präsente, der noch unterbestimmte Geist, der sich sukzessiv selbstbestimmt, zu sich selbst kommt, frei wird. Der vom Standpunkt des Bewusstseins gestattete Geist kommt zu seinem eigenen Standpunkt, dem der Wissenschaft. Im begreifenden Denken hat sich ein neues Muster philosophischen Wissens konstituiert.